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Ja, komm runter. Ja, trau dich nur, Stückel noch. Gut so. Und jetzt spring. Na bitte, geschafft. So, jetzt sind wir in Sicherheit. Winterschlaf. Endlich Winterschlaf. Puh, so ein anstrengendes Jahr für uns zwei Problembären, was? Na, was sagst du zu unserer Höhle dieses Jahr? Wir machen alles da. 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Ja, so ist gut, ja. Fahr draußen, möchte ich jetzt nicht sein. Schneesturm war auch gesagt. Aber da bei uns, da ist warm und still. Hör einmal, wie still. Na, ganz schön gemütlich, was? Ah, Winterschlaf. Wie bitte? Ja, jetzt hör ich auf zum Reden. Ja, jetzt schlafen wir. Aber zum Einschlafen, da summe ich dir noch eine kleine Wiegenmelodie.

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Ich weiß nicht, ob Sie das neulich mitgekriegt haben. Es ging ganz, ganz schnell. Es ging schneller, als ich spreche. Es war auch deswegen ein bisschen flüchtig, aber vielleicht haben Sie es doch gerade zufällig erwischt, als neulich die Nachricht um die Erde lief, Gott sei aus der Kirche ausgetreten. Ja, wollten viele das natürlich nicht glauben, nicht wahr? Lüge, Propaganda und Legende, sagten sie, bis die Oberen und Mächtigen der Kirche sich erklärten und in einem sogenannten Hirtenbrief Folgendes erzählten. Wir, die Kirche, haben Gott dem Herrn in aller Freundschaft nahegelegt, doch das weiter aufzusuchen, aus der Kirche auszutreten und gleich alles mitzunehmen, was die Kirche immer schon gestört. Nämlich seine wolkenlose Musikalität, seine Leichtigkeit und vor allem Liebe, Hoffnung und Geduld. Seine alte Krankheit, alle Menschen gleich zu lieben, seine Nachsicht, seine fassungslose Milde, seine gottverdammte Art und Weise, alles zu verzeihen und zu helfen, sogar denen, die ihn stets verspottet. Seine Heiterkeit, seine Komik, großzügig bis zur Selbstaufgabe, sein utopisches Gehabe, seine Vorliebe für die, die gar nicht an ihn glauben, seine Virtuosität des Geistes überall und allenthalben, auch sein Harmoniekonzept bis zur Meinungslosigkeit. Seine unberechenbare Größe und vor allem seine Anarchie des Herzens und so weiter und so weiter. Darum haben wir die Kirche ihn und seine große Güte unter Hausarrest gestellt, äußerst weit entlegen, dass er keinen Unsinn macht und fast kaum zu finden ist. Viele Menschen, als sie davon hören, sagen, ist doch gar nicht möglich, Entschuldigung, ist doch gar nicht möglich, Leute, Kirche oder Gott, Gott ist doch die Kirche, das ist eigentlich gar nicht möglich, Gott ist doch die Liebe und die Kirche ist die Macht und das heißt die Macht der Liebe, oder? Oder geht es nur noch um die Macht? Andere waren auch nicht schlecht, Kirche oder Gott. Freunde, warum nicht Kirche oder Gott? Ist doch ganz Neues. Gott kann sowieso nichts machen. Nein, nein, heute läuft doch alles anders. Gott ist out. War als Dings, als Werbeträger nicht mehr zu gebrauchen. Und die Kirche hat zur richtigen Zeit der Steuer rumgeworfen. Kirche oder Gott, das ist der neue Slogan. Doch den größten Teil der Menschen sah man hin und her durch alle Kontinente ziehen. Und sie sagten, Gott sei Dank, endlich ist er frei. Kommt, wir suchen ihn. Vielen Dank.

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In solchen Momenten befällt mich eine unbändige Sehnsucht nach einer so richtig schönen, heilen Welt. Romantische Klaviermusik. Frédéric Chopin. Herr Nitschke.

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Jetzt spiele ich ein hektisches Lied. Das heißt Vom Mu in die Otterbrunner Straße. Das Mu ist ja so ein Lokal im Zentrum, also vom Zentrum nach Rammersdorf. Und man sieht da schon, dass das ein kurzes Lied ist, weil es ist nämlich nicht weit. Vorausgesetzt, man fährt den kürzesten Weg, was ja die Taxifahrer immer tun. Über Giersing rüber. Ja. Also sie merken, es ist jemand besoffen, der da einsteigt, oder Fremde in München. Dann sagen sie in München bei Nacht. Ja. Das ist dann sehr dankbar. Oder er schlaft sowieso ein, dann merkt er das gar nicht. Ne? Bloß wenn er dann das sechste Mal am Olympiastadion vorbeikommt, ne? Dann denkt er, die haben ganz schön gebaut, 1972. Das Lied heißt Ich will nicht nach Dachau.

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Erste Strophe übrigens, Thema Showbusiness. Wenn er Sinatra sang, dann war das ein Martyrium. Die Hunde jaulten draußen vor dem Haus. Und las er Lyrik, war er immer im Delirium. Denn auf die Bühne ging er niemals nüchtern raus. Seine Stimme klang, als hätte man eine Kröte mit Martin Semmelrogge im Labor gekreuzt. Und spielte er dazu dann auch noch Flöte, dann wurden die Grenzen allen Elends ausgereizt. Kurz, seine Show war echt für niemand zu ertragen, der sich nicht gerne stundenlang die Haare rauft. Denn sie war furchtbar und was soll ich Ihnen sagen? Die Termine waren alle ausverkauft. Denn in dieser Zeit der Perfektion, digitaler Illusion, war er halt bis zur Schmerzgrenze real. Er war so furchtbar und darum liebte ihn das Publikum, er füllte jeden Saal. Denn er war unwahrscheinlich schlecht, aber das machte ihn so echt. Er war so unwahrscheinlich schlecht, aber das machte ihn so echt. Und ich bin der Überzeugung, dass diese Begeisterung in der Bevölkerung fürs Unperfekte sich nicht alleine auf den Themenbereich Showbusiness auswirkt. Das ist 1:1 genauso in der Politik feststellbar. Ja. Anders kann ich mir die Wahlergebnisse der letzten Wochen und Monate nicht erklären, meine Damen und Herren. Ich glaube, das sind Wählerinnen und Wähler am Werk, die gucken sich die Kandidaten an und denken sich, ach guck mal, der da, der belastet mich nicht allzu sehr mit intellektueller Überlegenheit. Ja. Der ist ein bisschen wie ich. Den kreuze ich an. Von einem besonders krassen Beispiel dieser Gattung von Politikersorten.

Verhielt sich stets wie's Hähnchen im Gehege, mit einem Selbstvertrauen, wie's das selten gibt. 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Denn seine Thesen waren simpel und verständlich, obwohl die Welt ja jeden Tag komplexer wird. Bei ihm war alles einfach, denn schlussendlich hatte er selber ja das meiste nicht kapiert. 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Wenn er was sprach, war jedem klar, dass da kein Chip beteiligt war. Er hat sich alles noch

so echt. Und es ist ja so, also ich vertrete die Meinung, man darf mit dem Finger auf andere zeigen, wenn man sich selber nicht ausnimmt. Deswegen ist dieses Lied hier gegliedert in die drei thematischen Teilbereiche. Strophe 1, Showbusiness. Strophe 2, Politik. Strophe 3, ich. Ein Thema, von dem ich zu 75% Ahnung habe, sag ich mal. Okay, da. Und wenn mir heute hier Fehler am Klavier passieren oder ein Ton kommt stimmlich voll daneben raus, muss mir der Techniker den Text komplett soufflieren. Dann erwarte ich dafür heute auch Applaus. Ja, das ist so eine Applausstelle. Das ist. Nein, das ist. Aber so war das gar nicht. So war das jetzt gar nicht gemeint. Das ist wunderbar, aber. So war das jetzt gar nicht gemeint. Also ich weiß ja, dass Sie hier in Oberhausen, im Ebertbad, eigentlich in der Lage sind, das perfekte Applausgeräusch zu generieren. Ja. Das ist ja bekannt, das hört man ja auch oft deutschlandweit. Ich weiß, öfter mal in Stuttgart oder so sagen die Leute, oh, warst du da schon mal in Oberhausen? Ja, ich sag, klar, war ich schon mal. Im Ebert, hast du das mal gehört da? Ich sag, ja, ich wohne da. Boah, echt? Ja, wunderbar. Aber dieses perfekte Applausgeräusch passt ja jetzt an der Stelle gar nicht so gut zum Song. Denn es ist ja ein Lied übers Unvollkommene. Deswegen wäre es also an dieser Stelle eigentlich gut, wenn Sie mal versuchen würden, so ein unperfektes Applausgeräusch, dass Sie einfach auch mal nicht treffen. Dass einfach auch mal, ja, das. So wie Sie jetzt vielleicht gerade drauf sind, sagen wir mal, Sie sind heute von der Arbeit hier hingekommen, Sie sind müde, haben dann festgestellt, jetzt habe ich auch noch diese Kabarettkarten da. Oh, diese Emotion, können Sie da jetzt voll reinlegen in den Applaus? Übrigens, nur ein Hinweis in eigener Sache, das ist jetzt nur beschränkt auf diese Stelle. Ja, also das, es wäre schön, also wenn Sie den Rest des Abends zu Ihrer alten Form zurückkehren würden, wäre das. Das wäre dem Ganzen also zuträglich. Aber an der Stelle wäre schön, also ein unperfekter Applaus, einfach auch mal, ich mach's nochmal. Also, nein, noch nicht, jetzt noch nicht. Ich weiß, Sie sind also, aber wobei, das war schon ziemlich unperfekt. Muss man, also das hat mir ganz gut gefallen. Also machen Sie ruhig weiter. Einfach schon mal, fangen Sie schon mal an, die anderen kommen dann gleich. Also gut. Und wenn mir heute hier Fehler am Klavier passieren oder ein Ton kommt stimmlich voll daneben raus, muss mir der Max den Text komplett soufflieren. Dann erwarte ich dafür heute auch Applaus. Sehr gut. Wunderbar. Das können wir 1:1 so für die CD-Aufnahme nehmen. Wunderbar. Also. Denn wo kriegen Sie heute sowas noch geboten? So mit Macken und kaum schönheitsoperiert. Ohne Werbung oder Möglichkeit zu voten. Ungefotoshoppt und untrainiert. In dieser Zeit der Perfektion, digitaler Illusion, sind doch Fehler das, was uns als Mensch noch bleibt. Und darum mache ich dann und wann

höchstwahrscheinlich echt. Und sein Programm war überhaupt nicht digital. Und eines stimmte absolut, dass ein Computer sowas tut.

Vielen Dank. Vielen Dank. Dankeschön. Ja, aber. Herzlichen Dank. Dankeschön.

0: Punkte. Punkte sind schön und interessant, wie mich als Kind schon dünkte. Punkte. Gesprenkeltes Linoleumstragula hatten wir zu Hause auf dem Küchenboden. Rot mit weißen Punkten. Ich lag unterm Küchentisch und mit dem scharfen Küchenmesser grub ich die weißen Punkte aus dem weichen Roten aus, tat sie in eine Streichholzschachtel und das war mein Schatz. Punkte sind schön und interessant, wie mich als Kind schon dünkte. Punkte. Man hatte in der Kirche alte Malereien unter dem Verputz entdeckt. Das waren Adam und Eva. Man sah noch lauter Punkte im Gesicht von Adam, von den Pickelschlägen, die der Maurer damals reinschlug, damit der Verputz hält. Und das war die Sünde.
1: Punkte
0: sind gleichwohl interessant, wie mich als Kind schon dünkte. Punkte. Wir saßen in der Schule, als es draußen schneite. Die Großen hatten Rechnen, die Kleinen durften malen an den Metzgerladen. Ich malte lauter Kreise und in die Kreise Punkte. Das war das Schaufenster vom Metzger mit den Würsten im Querschnitt.
1: Punkte
0: sind herrlich wunderbar, wie mich als Kind schon dünkte. Punkte. Auf dem Waldesboden sammelten wir Blaubeeren in blecherne Gefäße, dass es ein Geräusch gab, wenn man eine Handvoll reinwarf. Wie Blaubeeren auf Blech. Solange bis der Boden ganz bedeckt war und schwarz vor lauter Blaubeeren, dass man durch die Blaubeeren durch das helle Blech nicht mehr durchsehen konnte, das galt als sehr erfolgreich schon. Aber dann gab es kein Geräusch mehr, wenn man die Handvoll reinwarf. Bloß noch ein kleines bisschen. Wie Blaubeeren auf Blaubeeren.
1: Punkte
0: sind sehr musikalisch, wie mich als Kind schon dünn.

0: der Kirchenorgel fand ich Orgelnoten, Präludium und Fuge von Bach, Johann Sebastian. Mit vielen, vielen Punkten, die wimmelten und hüpften, dass es ein Geräusch gab. Mit balkenstielen Fähnchen, alle durcheinander, bis zur Seite ganz rechts unten, da gab es kein Geräusch mehr. Bloß noch ein kleines bisschen. Da capo sin alfine.
1: Punkte, Punkte.
0: Sind herrlich und göttlich, wie mich als Kind schon dünkte. Punkte, Punkte. Was Lächeln war, konnte ich mir nicht erklären. Ich kannte nur Löcheln. Viele kleine Löcher machen. Und so saß ich auf dem Sandhaufen und mit dem ausgestreckten Zeigefinger stieß ich viele, viele Löcher in den weichen, feuchten Sand des Spielplatz-Sandkastens hinein, dass es ein schönes Gefühl gab. Dann stand ich auf, trat zurück und sah an, was ich gemacht hatte. Und siehe, es war sehr gut.
1: Punkte, Punkte
0: sind ewig wunderbar, wie mich als Kind schon dünkte. Punkte, Punkte. Und Gott nahm eine Nadel aus dem Nadelkissen seiner Mutter und in das schwarze Glanzpapier des nächtlichen Himmels hat er viele, viele kleine Löcher hineingestoßen, dass man auf der dunklen Erde herinnen das Goldene vom Himmel draußen durchsehen kann. Und das sind die Sterne und der Sternenhimmel von Gott persönlich hineingelöchelt.
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Weiter geht's. Jetzt wird's etwas kompliziert für uns. Wir wollten an dieser Stelle ursprünglich erstmals und öffentlich alle 48 Strophen der Hymne des Bundes demokratischer Heuschnupfer in der DDR vortragen. Mit dem Titel Please Beneath Me. Nur leider aufgrund der weltweiten UNO-Beschlüsse über antiseptisches Verhalten vor und hinter der Bühne ist uns das nicht mehr so gut möglich. Unter uns gesagt, es könnte internationale diplomatische Verwicklungen geben. Als Ersatz hören Sie bitte aus unserem Auftragswerk für das Hygienemuseum in Dresden, aus unserer 7-stündigen Kantate mit dem Titel Vorbeugen ist besser als nach hinten fallen. Hören Sie also daraus bitte Adagio in Virus Veritas. Was auf Deutsch etwa so viel heißt wie der schönste Platz ist eine Apotheke. Der erste Griff, ehe ich morgens aufstehe, ist unter das Kissen, dort liegt ein Dragé. Langsam gelutscht erlaubt es mir dann, dass ich massenhaft Pillen schlucken kann. Ich kaue erst eine gegen Heiserkeit, dann nehme ich noch drei für mehr Selbstsicherheit. Zu einer Tasse Tee aus Kamille genieße ich noch eine Kraft.

0: Flaschen ein, was man so braucht für den Tag an Arznei. Nun zwänge ich mich in den Omnibus und schluck eine Kapsel, denn deren Genuss schützt mich im städtischen Nahverkehr vor Übelkeit, Schwangerschaft und anderem mehr. Mit Traubenzucker und letzter Kraft habe ich es bis zum Betriebstor geschafft. Und bin ich mal im Büro ganz allein, dann schieb ich mir schnell noch ein Zäpfchen ein. 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

0: Seelensamen, Segensherren, Seelensender Zucker. Zum Zürcher Zoo.
1: Wieso?
0: Zucker ist Bestandteil vom Zootierfutter.
1: Ah, guck an, ach so. Sag mal, wurde überhaupt schon mal ein Tier entdeckt, das gar keinen Zucker mag? Und zwar egal, ob hier oder ganz weit weg oder gerade ums Eck in der Uckermark?
0: Glaub ich nicht. Zucker ist das, was auch ich im Übermaß seit viel zu vielen Jahren esse und frag mich, kriegen die Ziegen und die anderen Tiere von zu viel Zucker eigentlich auch Karies?
1: 10 Zentner Zucker zum Zoo zu zerren, wieso erledigen das überhaupt die Ziegen?
0: Tja, das wird wohl am allgegenwärtigen Fachkräftemangel liegen.
1: Könnte sein. Ich hätte für die 10 Zentner Zucker im Zoo auch noch eine andere Erklärung.
0: Welche denn?
1: Je prekärer die Situation, desto schlechter die Ernährung.

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0: Abflug.
1: Mir selber ist kein nichts bekannt, wo ich abgehört wurde.
2: Die Regierung sehe die Vorwürfe einer flächendeckenden Ausspähung Deutscher durch Dienste der USA und Großbritanniens entkräftet.
3: Der Vorwurf der vermeintlichen Totalausspähung in Deutschland ist nach den Angaben der NSA, des britischen Dienstes und unserer Nachrichtendienste vom Tisch. Es gibt in Deutschland keine millionenfache Grundrechtsverletzung.

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Ich werde überdenken das Problem die ganze Nacht, morgen kommt zurück, da wird man sehen. 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Am besten ist, wir fragen meine Frau. 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Darauf herrschte selbstverständlich Stille und das Zimmer war zum Bersten voll. 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Und Blau hat sich im Stillen gedacht, ich hoffe, dass er das Gleiche sagt wie meine Frau. Der Fuchs war da und der Wolf war da und der Berg war da und der Kraus. 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Wenn ich sag, man soll es machen, dann wird es geschehen. 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

habe mir extra ein weißes Hemd angezogen heute, also ziemlich weiß. Ich habe das letzte Mal auf der Beerdigung getragen. Da war, ihr lacht wirklich. Da waren die Knitter noch nicht drin. Aber wir haben dann hinterher noch einen Leichenschmaus gefeiert und seitdem sind da die Knitter drin. Nee, wenn man als Liedermacher durch die Lande fährt, dann sollte man doch schon irgendwie zusehen, dass man auch mal einen kommerziell erfolgreichen Titel schreibt. Sozusagen den totalen Durchbruch. Ich habe jetzt bewusst Durchbruch gesagt und nicht Einbruch. Den erleben wir öfter. Es wird ja erwartet, dass wir auch politisch korrekt arbeiten. Wir müssen ja singen von Umweltschutz und von Emanzipation der Frau und gegen den Krieg und gegen die großen Konzerne, nicht wahr? Die ja alle den Krieg unterstützen, beispielsweise. Und habe überlegt, werde ich einen Titel schreiben, der sich, wo alle diese Themen so ein bisschen vereinigt werden, nicht wahr? Zusammengefasst in ein Lied. Dann wird das Ganze verpackt in eine schmissige Melodie, etwa so eine flotte Polka. Und dann werden wir damit den totalen Durchbruch haben und dann werden wir reich und berühmt sein. Und dann kaufen wir uns einen Mercedes, jawohl. 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